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0: hatte er zum Abgrund führe, den Geruch des Todes habe und unermessliche Schmerzen ausschütten werde über den Erdteil. 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
1: Sympathie mit dem Irrationalen zur politischen Reaktion führt.

0: das den geistigen Menschen nur zu stark anzieht. Plötzlich ist Bomban Kultus der Gewalt.
1: Bens Erwiderung fiel schroff aus und ließ an Deutlichkeit nicht zu wünschen übrig.
2: Schreiben Sie in dem Augenblick, wo dicht vor aller Augen Ihre opportunistische Fortschrittsauffassung von Menschen für weiteste Flecken der Erde traumhaft gemacht hat. Wo sich herausstellt, dass nie je in einer wahrhaft großen Epoche der menschlichen Geschichte das Wesen des Menschen anders gedeutet wurde als irrational. Irrational heißt schöpfungsnah und schöpfungsfähig.

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Mir kommt das Leben vor, als wenn wir in unserer eigenen Falle gefangen sind. Wie Ratten, für die es dann auch keine Rettung mehr gibt. Wir kratzen und schlagen, aber nur in die Luft oder uns gegenseitig. Wir kommen dadurch der Freiheit nicht einen Zentimeter näher.